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7: Hi und guten Morgen da auf Radio Reza. Das ist Breakfast with the Magnetic Fields. Magnetic Fields, das ist der Songwriter, Produzent und Multiinstrumentalist Stephen Merritt aus New York. Er produziert viel Musik auf dem Computer. Er programmiert Musik auf dem Computer. Er nimmt alle Platten selber auf, produziert sie und spielt alle Instrumente selber. Zu seiner aktuellen Besetzung von den Magnetic Fields gehören auch noch der Sam Duvall, der John Woo, die Clary Gunson und die Sängerin Shirley Sims. Wir hören jetzt als erstes da bei Breakfast with Magnetic Fields ein Stück Kraftwerk in a Blackout. Es kommt vom Album Quickies. Das ist gerade das aktuelle Album von dieser Band Quickies rausgekommen in 2020. Und es hat fast 30 Lieder drauf. Und wie der Titel schon sagt, Quickies, alles ziemlich kurze Songs. Yes, Kraftwerk in a Blackout. Dann hören wir ein paar Songs vom ersten Album, das ist im 1991 rausgekommen. Distant Plastic Trees hat das geheißen. Dort war der Stephen Merritt, der Kopf der Band, noch alleine gewesen und hat alles eingespielt. Eine Sängerin hat noch Susan M. Way, wo die Lieder singt. Und wir hören jetzt ab dieser Platte Falling in Love with a Wolf Boy, Josephine, Living in an Abandoned Firehouse with You und 100,000 Fireflies. Yes, es ist Breakfast with the Magnetic Fields. Ich wünsche euch viel Spaß in den nächsten zwei Stunden. Am Mikrofon, Chrisine.

Ja, das ist Breakfast with the Magnetic Fields. 1994 ist das Album The Charm of the Highway Strip erschienen. Susan Amway, die Sängerin, ist ausgestiegen, die bei den ersten zwei Platten gesungen hat. Dann hat Stephen Merritt halt selber angefangen zu singen. The Charm of the Highway Strip ist ein Konzeptalbum. Es geht um Reisen, es geht um Strassen. Wir hören auf dieser Platte Born on a Train, Two Characters in Search of a Country Song und I Have the Moon.

Wir haben 5 Songs ab der Platte Get Lost gehört. Get Lost rausgekommen im 95. With Whom to Dance haben wir gehört. Dann You and Me and the Moon. The Village in the Morning. Love is Lighter than Air. Und Famous. Ein Jahr vor der Get Lost aus dem 95, im 94 also, hat Magnetic Fields 2 Platten rausgebracht. Zum einen haben wir schon reingelassen. The Charm of the Highway Strip. Und dann zum anderen noch Holiday. Hey, wir hören ab der Holiday Platte auch mal ein paar Songs. Strange Powers, Tom Green, Velvet Eyes, The Flowers She Sent and The Flowers She Said She Sent und In My Car. Ihr hört Breakfast with the Magnetic Field.

Wir haben drei Songs ab dem Album «I» gehört von den Magnetic Fields. Ihr hört Radio Rasa «Breakfast with the Magnetic Fields» noch bis um 12 Uhr. Album «I», auch wieder Konzeptalbum, alle Lieder fangen mit «I» an. Wir haben gehört «I die», «I don't believe you» und «I thought you were my boyfriend». Die Platte ist im 2004 erschienen. Wir machen ein bisschen einen Sprung ins 2012 zu der Platte Love at the Bottom of the Sea. Da lassen wir The Machine in Your Hand, God Wants Us to Wait, Andrew in Drag, The Horrible Party, My Husband's Pied à Terre, All She Cares About is Mariachi.

Wir kommen zum Album Distortion. Ich lasse immer noch Breakfast with the Magnetic Fields. Ja, Distortion, auch ein Konzeptalbum und wie der Name auch schon sagt, ach, es sollte alles ein bisschen verzerrt sein auf dieser Platte. Wir hören 5 Songs davon. Courtesans, California Girls, Too Drunk to Dream, Please Stop Dancing und I'll Dream Alone. Alles ab der Platte von der Magnetic Fields Distortion 2008.

Ja, das ist Radio Rasa. Wir sind bei Breakfast with the Magnetic Fields. Wir kommen zu der Platte Realism. Ist nach der Distortion rausgekommen, Realism 2010. Und im Gegensatz zu Distortion ist nicht mehr verzerrt gewesen, sondern alles wie real, akustisch. Wir hören dort wundervolle Lieder wieder. 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

Das ist Breakfast with the Magnetic Fields. Und wir gehen nochmal ganz zurück ins, zu den Anfängen von der Band, zu der Platte The Wayward Bus. Dort singt ja Susan Amway, die dann gerade ausgestiegen ist nach der ersten zwei Platten. Und wir hören zum Schluss von dieser Sendung When You Were My Baby. Then The Saddest Story Ever Told, Candy, Old Orchard Beach und Jeremy. Und dann noch ganz zum Schluss hören wir nochmal auf der Platte Quickies, die aktuelle Platte von den Magnetic Fields aus dem 2020, The Biggest Tits in History. Was für ein Songtitel. Magnetic Fields, sie haben noch viel, viel mehr Platten rausgegeben. Ich denke, es gibt gleich mal einen Teil 2 von Breakfast with the Magnetic Fields. Am Mikrofon war der Chris. Ich hoffe, ihr habt Spass gehabt mit den Magnetic Fields. Und ich wünsche euch einen ganz wunderbaren Sonntag. Ciao. 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
1: 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Hey, yo, check it out, ja? 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
2: 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Was heißt die disst? Was heißt das?
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1: 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Ja, so sprechen hier die Spießer in Deutschland. Bei den USA geht's ganz anders ab.
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